0: Der Name des Gasts, bitte?
1: Monsieur Brunner.
0: Darf passieren.
2: Sektor B abgesichert?
3: Jawohl, abgesichert.

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1: Chauffeur!
0: Hallo, hallo, Anna, ma
1: pas. Hattene, hattene!
2: Out of control.
3: Looks like somebody capped the driver.